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1: 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Der Müller und der Bach, der Jäger, Die Bose Farbe, Wohin. Vittorio Bresciani, pianoforte.